0: jetzt geht das los. Gute Morgen. Pünktlich fern auf Uhr 43 Minuten. Ja, und jetzt geht das los. Kerbeboss. 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Jetzt geht das los.
1: Jetzt geht's los. 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
0: Jetzt geht das los, gell? 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

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Mein Herz macht bum, bum. 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
0: 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Kannst du mitmachen, gell? Kann man laufen, aber brauchen wir nicht springen.

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1: Das ist doch irgendwie nicht fair.
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Dolce Blonde Leonie, wenn man die Ohren treffe dort, tut sie schön holen, gell? 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

3 Uhr. Holt mir so einen Dudel da. 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Ein bisschen dichter gehockt jetzt, gell?

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1: 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Heute ist doch wieder Sonntag, gell? Und ein schöner Tag, gell? Aber es ist halb frischmilchig da hier, Herr Moin. Aber so alles tranquilo, alles gut, gell? Die Sonne kommt raus, gibt schön Wetter heute. Und ein Abrasse für die ganzen Zuhörer, sollst du schöne Musik schicken und spielen für uns, gell? Der Schmidt bringt das schöne Mädchen mit, gell? Ein Abrasse für die ganzen Zuhörer, lasst euch gut gehen, ihr zwei Labore. Valle!
0: 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Kannst dich mal präsentieren, Vater Schelz und Andres, gell? Der kennt ja doch nicht. Der weiß gar nicht, wo du wohnen, du richtig.

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Giovanni Ludwig, ohne von Feliz. 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Uke Stief, ab Hisse gehen, Giovanni. Schöne Sonne für dich und für die Scharak. Ich kann schon nur die Scharak bisschen nächste. Heute ist kalt, ich kann nicht viel Dings daher machen, gell? Gell, Wetter? Das kalt ist, die Scharak hat nichts Großes in die Gehör gemacht. 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Wie Lust, du, Giovanni Ludwig, hä?

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0: 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Das ist will noch springen, man tun die Polizei avisieren, dass sie noch fahren, dann springt er schneller, gell? Hallo Ilga von Blumenau, Chimarão Andringa mit seinem Mann, Filmiro Franz, guten Morgen, alles gut. Gestern war das Fest von der Erstkommunion in Iscadinha, so eine, wo der Bachan ist, auf die Welt kam ist, gell? 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

noch Zeit für Absi-Springen, wenn er nicht wollte springen gehen. Ruf Leute Samu, ja. Hallo, Roberto Steindrio von Boa Vista. Der Diel will springen, ich denke, der misst kommen mit Samu.

0: Herr Sekretär, lass ich dich mal was sagen. Ist das ein Elend, wenn der Eloi mal tanzen tut? Da kann man nicht reingehen tanzen in die Piste, weil der tut bloß ihm auf die Füße treten. Der hat so große Plange. Der tut ja die ganze Piste vorholen. Gestern war ich auch auf dem Konto der Familie Riffel. Da habe ich das mich mal zugesehen. Das ist ein elendender Mensch.
1: Aber nicht sowas, ne? Und dann mache ich alles gut. Wie heißt der Onkel, gell? Von der Vidraçaria São José. Schöne Kerl von São José de Aquaraco. Dann mache ich alles gut. E o Giovanni de Schelson hat geputzt. Ist aber auch abgeklemmt, gell? Hallo, Ivone Wilmar Winkelmann von Mambuca Baixa. Guten Morgen! Ich da ungedrochen Ball in Villa Manchinha. Guten Morgen, alles gut. 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

Santo Antônio Acorá, Armin Weber Rydell, Paula Antine Sonda, das Ribbelfest, das wäre schön gewesen, hat sie gesagt. Alles gut für euch. 8h58, vamos ao final, né? Fertig, fertig. O Aviso Buricá agora segue Domingão da Alegria com Lucas Corrant. E aqui Rancho Criolo com Rudy Marislavik e João Mella. Auf Wiedersehen!